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2: Im Studio Silas Quiring. Das Rahmenabkommen zur Beendigung des Irankriegs ist von den USA und dem Iran bereits digital unterzeichnet worden. Das haben Vertreter beider Seiten bestätigt. US-Präsident Trump unterschrieb die Vereinbarung am Rande des G7-Gipfels bei einem Treffen mit Frankreichs Präsident Macron. Auch Irans Präsident Pezeshkian setzte seine Unterschrift nach Angaben aus Teheran elektronisch unter das Dokument. Eigentlich sollte das Abkommen morgen offiziell in einer Zeremonie unterschrieben werden. Unabhängiger von China werden. Dieses Ziel haben sich die G7-Staaten bei ihrem Gipfel im französischen Evian gesetzt. Dabei geht es um Rohstoffe und da vor allem um seltene Erden. Jana Klonikowski.
3: Genau, die werden ja vor allem in Technikprodukten wie Smartphones, E-Autos oder sogar in Raketen benötigt. Und China ist da weltweit der Hauptlieferant. Wie genau diese Abhängigkeit jetzt weniger werden soll, dazu sollen noch Maßnahmen erarbeitet werden. Die G7-Länder fordern außerdem auch von den großen Tech-Unternehmen, Kinder auf Online-Plattformen besser zu schützen. Es ist das erste Mal, dass es eine gemeinsame Erklärung aller G7-Staaten nach einem Gipfel gibt, seit Donald Trump US-Präsident ist.
2: Deutschland steht vor einer Hitzewelle. Heute werden vor allem in der Südhälfte des Landes mehr als 30 Grad erwartet. Morgen knacken die Temperaturen diese Marke dann wohl im ganzen Land. Teils kann es da auch auf mehr als 35 Grad hochgehen. Zuletzt war es ja deutlich kühler und gerade dieser schnelle Wechsel kann körperlich belastend sein, warnt der Deutsche Wetterdienst. In den nächsten Tagen sind auch immer wieder Hitzegewitter möglich. In Schorndorf bei Stuttgart ist ein Kleinkind tot in einem Auto aufgefunden worden. Offenbar war es stundenlang dort zurückgelassen worden. Laut Polizei soll die Mutter das 1,5-jährige Kind vergessen haben. Polizei und Staatsanwaltschaft ermitteln. Jetzt sind auch die letzten Teams in die Fußball-WM eingestiegen. England siegte 4:2 gegen Kroatien mit einem Doppelpack von Harry Kane. Cristiano Ronaldo kam mit Portugal nicht über ein 1:1 gegen die Demokratische Republik Kongo hinaus. Und Ghana schlug Panama 1:0.
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4: Mit KI-Support. Viele Wolken sind heute Morgen dabei und Richtung Nordosten kann es auch mal kurz nass werden. Sonst bleibt es erstmal meist trocken. Im Lauf des Tages setzt sich in vielen Ecken freundlicheres Wetter durch. Dazu wird's ordentlich warm mit Höchstwerten zwischen 26 und 36 Grad. Zum Abend hin sind im Westen auch mal kräftige Gewitter drin. Morgen geht's schwülheiß weiter, maximal bis 38 Grad und später wieder Gewitter.

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0: Im Original ist die Nummer von Brotherhood of Man und hier mal mit den Nolan Sisters, ne? Ebenfalls schnucklig anzuhören, würde ich sagen. Herzlich willkommen zur Sendung
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0: Da ist er, da ist er, da ist er, der kleine Freitag. Heute ist Donnerstag, der 18. Juni 2026. Ihr hört wie immer die Sendung Der Morgen mit Gernot, die es montags bis freitags live gibt von 6 bis 9 und montags bis freitags von 3 Uhr in der Nacht bis 6 Uhr ran immer die Wiederholung vom Vortag. Zur vollen Stunde werdet ihr begrüßt mit den Nachrichten, Sport und Wetterbericht. Und ein kleines bisschen von mir, wenn ich, ihr wisst schon, ja, wenn ich artig bin, ne, dann lassen wir das. Zur 20. Sendeminute ungefähr gibt's einen kleinen Beitrag, um halb dann die Wetteraussichten mit KI-Support. Und 10 nach halb hören wir dann von mir persönlich die kleine Auswahl der Geburtstagskinder des Tages. Musikalischerseits, wie immer, Fairnessfilter ist scharf geschaltet, bedeutet, ich spiele immer einen deutschsprachig gesungenen, gefolgt von einem nicht deutschsprachig gesungenen Titel, das immer im Wechsel und dazwischen, na klar, die aktuelle Uhrzeit, 6 Uhr und jetzt wird's gleich 9, ein bisschen fehlt noch ein paar Sekündchen, dann haben wir es 9 Minuten nach 6. Somit hören wir nach den Nolan Sisters Save Your Kisses From Me in Englisch was Deutsches. Howard Carpendale singt Ich gebe mir selbst eine Party. Ja, da habe ich was ungefähr gemeinsam. Ich rede mit mir alleine. Zählt das auch als Eigenparty? Gernot. Guten Morgen, ihr Lieben. Guten Morgen.

0: Howard Carpendale besang, ich gebe mir selbst eine Party. Ja, ja, ja. Ich belobe mich auch immer selber, ne? Ja, denn einer muss es ja machen, sonst macht's ja auch keiner, ne? Was? Ja, ich gebe mir selbst eine Party, Howard, um 6 Uhr und na gleich 12 Minuten, 3 Minuten vor Viertel 7. Jetzt gibt's eine schöne Nummer, da freut sich mein Freund Rocco in Hamburg immer. Ja, ja, ja, wir sind nämlich beide musikalischerseits so zu 99,9% ticken wir gleich. Ja, im Musikgeschmack, weil wir einen guten Musikgeschmack haben. The Teens sind dran mit Never Gonna Tell No Lie to You, wa? Ja, Rocco, das waren noch Zeiten, wo die in der Disco mit Ilja Richter, Hits und Gags mit Ilja Richter, wo die da aufgetreten sind, wa? Ja, Rocco, warum lachst du eigentlich? Wir haben das live gesehen im Fernsehen. Wir sind beide alte Säcke. Also nichts mit Lachen. Hier ist der Titel.
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0: War wirklich eine schöne Zeit. Habe ich immer gerne gesehen. Ne? Hits und Gags mit Ilja Richter. Schade, dass er das dann irgendwann aufgehört hat. Ne? Ja, er ist ja immer noch aktuell am Theater zu sehen in Berlin. Ja, des Öfteren, wie immer man möchte, ihn sehen. Aber mit dem Thema Disco hat er komplett abgeschlossen. Und wenn man ihn darauf anspricht, findet er das nicht mehr so unbedingt gut. Ne? Irgendwann muss mal Schluss sein. So ist seine Meinung. Aber schade, er hat so viele Fans und ich bin mir ziemlich sicher, wenn er das wieder aufleben lassen würde, ja, dann wären die Einschaltquoten enorm, weil viele, viele, viele Leute würden sich das hundertprozentig angucken, wenn es genauso gemacht wäre wie damals. Tja, damals war es Geschichten aus dem alten Berlin, hätte ich beinahe gesagt. The Teens are never gonna tell a lie, no lie to you. Um 6 Uhr und 16 Minuten. Gerade noch so eine Minute nach Viertel 7. Jetzt hören wir einen Titel aus der Feder von Gigi Anderson. In Englisch hat er den auch gesungen. Wir hören die deutsche Variante. Die heißt da Wenn andere schlafen und wird von Bernhard Brink gesungen. Gigi hat das Ding gesungen in Englisch Always and Ever. Richtig. Jetzt fällt mir gerade ein und in Deutsch hat er auch eine Song, aber hier hören wir mal die Variante von Bernhard Brink. Gleich, in wenigen Sekunden geht's los.
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0: Wie eingehend erwähnt, aus der Feder von Gigi Anderson. Für Bernhard Brink, der war damals schon zu Gange. Wann war das eigentlich? Wann hat der Bernhard gesungen? Ich überlege gerade scharf. 1980. Ha! Da war noch nichts mit dem großen Gigi Anderson, ne? Da war es noch nicht, ne? Er wurde Mitte der 80er, wobei, warte mal, so nach der neuen deutschen Welle, als die dann abgeebbt ist, da kam dann Gigi richtig groß und toll raus und es hat in der Schlagerbranche ein Preis nach dem anderen abgeräumt, wobei er vorher tatsächlich schon tätig war, wie hier eben gehört, beim Bernhard Brink Titel Wenn andere schlafen, 1980. Jetzt haben wir den Beitrag, den versprochenen, denn wir haben es 6 Uhr und 22 Minuten, 8 Minuten vor 6:30 und dann singt Howard Jones New Song. Aber erst der Beitrag.
1: Ein 7 Jahre alter Junge hat in Speyer die Polizei gerufen. Skurril ist der Grund. Seine Mutter hatte ihm das Eis weggenommen. Wie die Beamten mitteilten, rief der Knirps auf der Wache an und erklärte, dass seine Mutti ihm nichts zu essen gebe. Als daraufhin eine Streife den Vorfall untersuchte, stellte sich aber das Gegenteil heraus. Zudem beklagte sich der Junge bitterlich, dass seine Mutter bereits letzte Woche nicht mit ihm zu McDonald's gegangen sei. Der Appell an die Obrigkeit hatte jedoch keinen Erfolg.
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0: Howard Jones sang auch What is Love zum Beispiel. Ja, und hier New Song. 6 Uhr und 27 Minuten in der Zwischenzeit. 3 Minuten vor 6:30 haben wir es ja. Die Sendung der Morgen mit Gernot und dem Traum aller Schwiegermütter. Semin Rossi, ti quiero heißt, ich liebe dich.
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0: Der Traum aller Schwiegermütter moderiert die Sendung Der Morgen mit Gernot. Warte, Moment, das war jetzt durcheinander. Semino Rossi, der, sag ihm, Tiquero heißt. Ich liebe dich. Um 6.31 Uhr, eine Minute nach halb sieben. Na, wir hören jetzt das Wetter, die Wetteraussichten mit KI-Support. Ach, wie toll. Hoffentlich sind wieder ein paar Fehler eingebaut. Finde ich ja lustig dann, ne? Aber warte mal, ich guck mal lieber vorher nach. Dann gibt's ein paar Verbrauchertipps. Und dann hören wir die Richie Family, The Best Disco in Town. Aber ich guck mal, ob das wirklich alles hier so vernünftig ist. Ihr wisst ja, das ist ja immer so eine Sache da mit diesem Dings da, KI und was das da alles heißt und wie auch immer. Okay, wir gucken mal, dass das funktioniert. Ich hoffe es. Ja. Wir sind ja dran, wir wollen das vermutlich dann ändern und nehmen dann Abstand von diesem KI. Geschichtenkram und werden das wieder analog einspielen. Wir sind dran. Ein bisschen Geduld müsst ihr noch haben.
1: Viele Wolken sind heute Morgen dabei und Richtung Nordosten kann es auch mal kurz nass werden, sonst bleibt es erstmal meist trocken. Im Lauf des Tages setzt sich in vielen Ecken freundlicheres Wetter durch. Dazu wird's ordentlich warm mit Höchstwerten zwischen 26 und 36 Grad. Zum Abend hin sind im Westen auch mal kräftige Gewitter drin. Morgen geht's schwülheiß weiter, maximal bis 38 Grad und später wieder Gewitter.

0: ja, Disco-Musik forever. Ich bin dafür, dass diese Zeit irgendwie mal wieder zurückkommt. Ne? Ist schon so lange her, mein lieber Mann. Über 50 Jahre stellenweise. Warum kommt diese Mucke nicht zurück? Das verstehe ich nicht. Ja? Sämtliche Genres kommen zurück und haben einen Wiedereinzug. Selbst in den Charts dann immer wieder mal blühen kurz auf oder wie auch immer. Aber das Genre der schönen Disco-Musik, so Mitte 70 bis ganz zart ran an die Anfang der 80er Jahre, will einfach nicht zurückkommen. Ne? So ein bisschen Glamrock fehlt mir auch. Gibt's alles nicht mehr. Richie Family, the best Disco in town. Aber es gibt die Sendung Der Morgen mit Gernot. Und da hört ihr definitiv immer mal wieder schöne Disco-Mucke. 6 Uhr und 36 Minuten haben wir es in der Zwischenzeit. 6 Minuten nach 6:30. Andrea Jürgens hatte ich gestern auch im Programm. Jetzt hören wir einen schnuckligen Song von ihr. Eine deutsche Cover-Variante. Wir kennen das Ding von Aneka, ja, Japanese Boy. Und jetzt hören wir das mit deutschem Text und derselben Melodie.
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6:41 Uhr, ja, die Sendung der Morgen mit Gernot mit einem Blick auf die Geburtstagskinder des Tages. Aber nicht alle 20 Millionen, die heute Geburtstag haben, so circa, sondern nur eine ganz, ganz kleine Auswahl. Da wäre unter anderem Ella Endlich, ja, deutsche Schlagersängerin, hat heute Geburtstag, wird heute 42 Jahre alt. Kork alt. Alt darf man ja an der Stelle nicht sagen, ne? Was ist das? Warte mal, ich muss das mal frauenfreundlich sagen. 39C wird sie. Ja, siehst du, Gernot, das geht mit dir, du kannst auch lieb sein. Ja, manchmal geht das. So, weiter. Wen haben wir denn noch? Ja, hier, ich muss auch runterscrollen. Hier, wo ist er denn? Ja, Paul McCartney, ne, hat heute auch Geburtstag. Den würdige ich dann in der dritten Stunde. Lasst euch überraschen, heute wird er 84 Jahre alt. Da war doch noch wer. Ich hab da doch vorhin so ein bisschen gewühlt. Wer war das? Ach, ich sag euch doch, meine Vorbereitung lässt auch zu wünschen übrig. Irgendwer wollte ich doch noch sagen. Weg ist es. Siehst du, das habe ich jetzt davon. Richard Boone, US-amerikanischer Schauspieler, okay. 1917 geboren, der ist aber 1981 von uns gegangen. Der hat heute auch Geburtstag. Irgendeinen wollte ich tatsächlich doch erwähnen. Gut, egal. Wie auch immer, wir nehmen jeweils jetzt die Alison Moyet, die britische Popsängerin. Wird heute 65 Jahre alt. Und von der hören wir jetzt auch Musik. Sie untermalt als Geburtstagskind des Tages heute das Geburtstagsständchen. Genau. This is love. Nee, umgedreht. Is this love? So stellt sie heute die Frage. Alison Moyet, allen anderen selbstverständlich auch. Herzlichen Glückwunsch zum Purzeltag.

0: Geburtstagskind des Tages, Alison Moyet. Und Is This Love? Ihre berechtigte Frage hier um 6:47, 6:47. Ihr wisst ja, wenn ich hier so sitze und schwitze, wenn ich hier so sitze und die Morgensendung mache und die Musik läuft, dann habe ich manchmal etwas weniger Langeweile. Nein, Quatsch, ich gucke dann so ein bisschen, was so tagespolitisch so aktuell in den Medien ist. Nicht nur politisch, sondern auch, mit irgendwelchen VIPs oder Musik oder aus der Musikbranche so zu tun hat. Aber immer wieder gucke ich dann natürlich schon auch auf politische Sachen. Beziehungsweise, kriminelle Sachen auch, ne? Hier zum Beispiel die Meldung: Schon wieder Attacke in Bahn. Mann schlägt Zugbegleiterin ins Gesicht und drückt Zigarette auf ihr aus. Ja, ihr habt richtig gehört. Das ist die Schlagzeile. Ja, vom Tag, wie heißt das Ding hier? Tag 24 oder so. Aber wo es ja, das ist es auch nennen, ne? Wo es herkam. Ne? Das ist schon eine harte Droge, ne? Es wird immer schlimmer. Ich kann mir das gar nicht vorstellen. Also ich kann da nicht zugucken. Wenn ich das sehen würde, dann würde vermutlich ich vor Gericht landen, weil ich dem Typen, der die Kippe auf der Zugbegleiterin ausgedrückt hatte, ja. Das kann ich auch, das würde ich jetzt auch definitiv vom Richter sagen, ist mir völlig egal, ja. Ich würde den Typen dingfest machen. Ja, und da kann es dann auch schon ein bisschen grober zugehen, da bin ich mir ziemlich sicher. Ja, gerne, und Selbstjustiz ist verboten in Deutschland. Ja, verboten ist es auch, einen Zugbegleiter zu schlagen, ins Gesicht zu schlagen und eine Zigarette auf ihr auszudrücken. Ja, und dann wartet man auf die Polizei, die dann sagt, ja, die Polizei, die ist ja noch, da wollen wir noch hier so meckern. Aber da vor Gericht dann, ne? Ja, man darf nicht vergessen, der hat eine schwere Kindheit gehabt und die Eltern haben ihn und so. Und dann kommt er ja aus einem anderen Land, andere Kultur, das muss man schon mal ein bisschen verzeihen und so. Was? Wie bitte? Dem würde ich aus Versehen stolpern lassen. Hundertprozentig. Der wird auf dem Fußboden liegen. Und würde um Gnade flehen und würde sich bei der Zugbegleiterin schreiend entschuldigen. Hundertprozentig. Ich dürfte das nicht sehen. Und ich weiß, dass auch viele unter euch ähnlich denken. Das ist jetzt kein Aufschrei, beziehungsweise ein Aufruf zum Los, komm, wir machen jetzt die Ausländer alle fertig. Nein, so war es nicht gemeint. Aber wenn ihr sowas sehen würdet, das nennt man Zivilcourage, greift man ein. Und da kann es natürlich dann etwas flotter hergehen, ne? Naja, also es ist bei mir ist immer wieder Kopfschütteln, ne? Wenn wir hinterher den Markus hören ab 9 Uhr, der hat ja auch immer so eine Dinger und holt die da alle raus und erzählt die. Ich stehe da voll hinter ihm, hinter seiner Meinung. Peter Maffay, Sonne in der Nacht. Bitteschön.
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0: Peter Maffay, Sonne in der Nacht. 6 Uhr und 56 Minuten. Nur Schluss mit lustig, zumindest für der ersten Stunde. Die haben wir gemeinschaftlich geschafft. Ich bedanke mich fürs Zuhören. Hab wieder vergessen, die Malochen müssen loszuschicken. Die sind inzwischen schon weg. Ich sehe es an den Hörerzahlen. Die gehen nämlich dann so 10 vor 7 ungefähr, gehen die leicht zurück, weil ja die Leute auf Arbeit müssen. Und waren noch nicht bei Gernot gewesen und haben sich erklären lassen, wie man im Auto ebenfalls Internetradio hört, ja, werde ich demnächst mal den Erklärbär machen, ne? Geht ganz einfach, gar nicht schwer, ne? Ein Titel noch. Bis ran an die Nachrichten, Sport und Wetterbericht in kompakter Variante. Bis ran an die Solchen hören wir noch die Carpenters und Sweet, Sweet Smile. Und ich würde mich freuen, wenn wir uns in der zweiten Stunde auch hören. Ich bin da noch etwas nichtartiger.
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2: Im Studio Silas Quiring. Es ist der nächste Schritt für einen Frieden zwischen den USA und Iran. Beide Seiten haben jetzt die Absichtserklärung für ein Kriegsende unterschrieben. Darin steht, dass die Kämpfe an allen Fronten sofort enden. Außerdem öffnet der Iran die wichtige Straße von Hormus. Bundeskanzler Friedrich Merz begrüßt das und sagt in der ARD:
3: Das ist nicht nur für die Preise in Europa wichtig, das ist für die Verfügbarkeit von Öl und Gas in Asien wichtig. Denn das hat ja mit die Preise auch in Europa nach oben getrieben. Also es gibt Anlass zur Zuversicht.
2: In den kommenden 60 Tagen wollen beide Seiten ein endgültiges Friedensabkommen schließen. Wichtige Fragen bleiben bislang offen, etwa zur konkreten Zukunft des iranischen Atomprogramms. Nach dem G7 ist vor dem EU-Gipfel. Bei dem Treffen der Staats- und Regierungschefs in Brüssel liegt der Fokus ab heute auf der Ukraine und möglichen Friedensverhandlungen mit Russland. Zuletzt hatte sich ja auch US-Präsident Trump bereit erklärt, den Druck auf Russland wieder zu erhöhen. Mit Temperaturen von weit über 30 Grad muss in den nächsten Tagen in ganz Deutschland gerechnet werden. Die erste flächendeckende Hitzewelle des Jahres steht in den Startlöchern. Cornelius Dräger mit den Einzelheiten.
4: Heute rechnet der Deutsche Wetterdienst vor allem in der Südhälfte Deutschlands mit Temperaturen von über 30 Grad. Ab morgen dann im ganzen Land. Teils kann es auf bis zu 38 Grad hochgehen. Und gerade weil es zuletzt ja noch deutlich kühler war, kann dieser krasse Anstieg belastend sein, heißt es vom Deutschen Wetterdienst. Der DWD rät zum Beispiel dazu, Mittagshitze zu meiden und Wohnungen immer möglichst kühl zu halten.
2: Zwar nicht die Steuererklärung auf dem Bierdeckel, aber offenbar ein deutlich leichteres Steuersystem, das plant Finanzminister Klingbeil. Laut Handelsblatt soll das Teil des geplanten großen Reformpakets der Bundesregierung werden. Bisher war bekannt, dass die Einkommenssteuer reformiert werden soll. Nächste Überraschung bei der Fußball-WM. Portugal um Superstar Cristiano Ronaldo hat sich von Außenseiter DR Kongo schocken lassen. Endstand 1:1. England hatte auch dank eines Kane-Doppelpacks den wilden Schlagabtausch gegen Kroatien mit 4:2 gewonnen. Außerdem spielten Usbekistan Kolumbien 1:3 und Ghana Panama 1:0.
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5: Mit KI-Support. Heute Morgen sind schon einige Wolken unterwegs. Im Nordosten kann ab und zu auch mal ein Schauer runterkommen. Sonst zeigt sich oft die Sonne und es bleibt trocken. Später Richtung Abend wird's im Westen dann etwas zappelig. Da sind vereinzelt kräftige Gewitter drin. Dazu wird's ziemlich heiß mit 26 bis 36 Grad. Morgen bleibt's schwül heiß, am Nachmittag wieder mit Gewittergefahr, maximal bis 38 Grad.

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0: The Beach Boys. Seit 1991 gibt's diese Band. California, ach, was ist denn gerne, das ist ja fertig, seit 1961, Schulze, Kommando zurück, ich wollte sagen, diese lange Zeit, ne? Seit 1961 sind die Beach Boys zugange. California Girls war der Opener der zweiten Stunde meiner Sendung.
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0: Da ist er wieder, der Unhold des Tages. Genau, zur zweiten Stunde. Herzlich willkommen, ihr wisst, die Sendung Der Morgen mit Gernot gibt's montags bis freitags von 6 bis 9 Uhr live und unlive in der Nacht von 3 Uhr bis 6 Uhr immer die Wiederholung vom Vortag. Zur vollen Stunde wird er informiert mit Nachrichten, Sport und Wetterbericht. In der 20. Minute ein kleiner Beitrag, um halb dann die Wetteraussichten und 10 nach halb, da gucken wir mal, wer heute Geburtstag hat. Musikalischerseits, wie immer, der Fairness-Filter. Bedeutet, ich spiele immer einen deutschsprachig gesungenen, gefolgt von einem nicht deutschsprachig gesungenen Titel. Das nicht deutschsprachige muss nicht zwangsläufig Englisch sein. Nein. Geht auch in Französisch, in Niederländisch, in Italienisch, in Spanisch, in Japanisch. Ja, und selbst in Finnisch habe ich auch Titel, ne? Also, lasst euch überraschend immer wieder mal mit verschiedenen Sprachen. Vor kurzem habe ich gespielt, ne? Japanischen Titel, kann ich mich entsinnen. Ja, genau. Und jetzt spielen wir mal einen deutschen, weil ja die Beach Boys in Englisch gesungen haben. Dazwischen gibt es die aktuelle Uhrzeit, habe ich vergessen zu sagen. 7 Uhr und 8 Minuten in der Zwischenzeit, 8 Minuten nach 7. Und nun hören wir die Strandjungs. Was für ein Zufall aber auch. Ich war es wirklich nicht. Ohne Quatsch. Nein, wirklich nicht. Die Beach Boys, was? Die Musik sortiert hier das Radioprogramm alleine rein, ne? Gefolgt von den Strandjungs. Wenn ich da was merke. Kleines rotes Cabriolet. Schön, dass ihr da seid, ihr Lieben. Und danke fürs Einschalten, ja? Ich wünsche euch, dass ihr heute mal nicht mit dem Kaffee kleckert. Was?

Die Strandjungs und kleines rotes Cabriolet, im Englischen wissen wir ja, ist das Ding von den Beach Boys. Na klar, 7:11, 4 Minuten vor 7:45. George McRae ist jetzt dran, nicht mit Rock You Baby, nein, sondern mit I Can't Leave You Alone. Na bitteschön.

George McRae war das mit I Can Leave You Long. So war's. You, ich dachte oft, nee, you long. 7 Uhr und jetzt haben wir es 15, tatsächlich 8:15, ihr Lieben. Na? In der Zwischenzeit oder von mir aus auch 7:15 oder 7:45, beziehungsweise 7:45. Ja. Oder 7:45. Was für ein Teil? Ja, gut, okay, jetzt ist ja noch. Was wollte ich sagen und lügen? Genau, hier ist mal wieder diese schöne Nummer, die gefällt mir sehr, sehr gut. Die erste deutschsprachig eingesungene Fassung vom berühmt-berüchtigten Titel, liebevoll natürlich berüchtigt, von Susi Quattro und Chris Norman, ne? Stumbling In. Ne? Und hier die erste vernünftig deutsch eingesungene Fassung mit Marion Merz und Bernd Klüber. Alles andere, was danach kam, ist alles andere. Richtig. Hören wir gleich, in wenigen Sekunden geht's los. Liebe Sternchen, Hörer Sternchen innen. Nein. So ein Blödsinn gibt es hier nicht. 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Liebe Radiohörer, danke fürs Einschalten hier in der genderfreien Sendung Der Morgen mit Gernot.

0: Bernd Klüver, schau mal herein mit der lieben Marion Merz zusammen. 7:20 Uhr, aber sowas von exakto mundo, 10 Minuten vor 7:30. Somit Zeit für den kleinen Beitrag. Und dann hören wir Susi Quattro. Nein, nicht mit Chris Norman und Stumbling In. Das wäre jetzt also ein bisschen Gerner-typisch. Nein, nein, mache ich nicht. Aber die Susi Quattro singt tatsächlich Devil Gate Drive. Na bitte. Ein 4-jähriges Mädchen hat in Indien einen streunenden Hund geheiratet, damit böser Einfluss von ihr abfällt. Ihr Vater, ein Astrologe, hat ihr zur Hochzeit geraten. Das Mädchen hatte in der Vergangenheit unter mehreren Krankheiten und an Verletzungen gelitten. Der Vater glaube, dass seine Tochter Anjui durch den Bund mit dem Hund teuflischen Einflüssen entzogen werde, weil sie dann nicht länger als menschliches Wesen gelte. Die Trauung fand während einer traditionellen Hindu-Feier statt. Priester vermählten das Mädchen und den Hund im Beisein der Bewohner des Dorfes Manupar, nördlich von Kalkutta. Die örtlichen Behörden erklärten für sie die Ehe nicht gültig, da das Mädchen bei seinen Eltern bleiben würde.
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Ein bisschen Krach am frühen Morgen muss auch sein, ne? Die Rockröhre Susi Quattro mit Devil Gate Drive um 7.25 Uhr, 5 Minuten vor halb 8. Jetzt wird's ein bisschen ruhiger, bisschen discolastiger wieder. Ihr wisst, der Gerlot steht auf sowas, ist richtig. Im englischen Original kennen wir diesen Song von, war das Gloria? Ich glaube, doch, Gloria hat das Ding gesungen, ne? Reach Out, I'll Be There. Benny hat es auch gesungen, Du bist da. Richtig. Hören wir aber von beiden nicht, sondern von Gilla. Ne? Gilla ist so eine Art, ja, ich sag mal liebevoll, Zögling von Frank Farian. Ja, Frank Farian gibt's zwar nicht mehr, aber die Gilla, die hat viel sich schreiben lassen auf den Leib von ihm, vom großen Frank Farian. Und unter anderem diesen Titel hier in Deutsch. Ne? Gilla und 75 Music, Du bist da.

Gilla und 75 Music, du bist da. Heiße Räder lassen grüßen, war von Benny, kann ich mir auch entsinnen.

zappelig, da sind vereinzelt kräftige Gewitter drin. Dazu wird's ziemlich heiß mit 26 bis 36 Grad. Morgen bleibt's schwülheiß, am Nachmittag wieder mit Gewittergefahr, maximal bis 38 Grad.

0: John Kincaid und Shine on Me Woman. 7:34 haben wir es, 8:04. Jetzt gibt es eine biblische Geschichte, ja, tatsächlich. Ihr wisst ja, das Christentum wird hier bei mir in der Sendung Der Morgen mit Gernot großgeschrieben. Ja, ich weiß, dass es noch andere Glaubensreligionen gibt, aber ich mag das Christentum und wem es sich gefällt, dem steht frei, woanders hinzuschalten. Ja? Also ich mag das christliche Dasein und die christlichen Werte. Ich feiere auch Weihnachten, Ostern, Pfingsten und sowas alles. Sind alles christliche Werte und christliche Feste. Und somit bin ich also dem christlichen Gesangsgut auch nicht unbedingt abgetan, sondern eher angetan. Bruce Lowe besingt jetzt die Geschichte mit den Tieren, ihr wisst schon, mit der Flut und so und Berg und und Noah und sowas alles, genau. Und ihr wisst ja, zwei Tiere, ne, von jeder Sorte durften mitfahren, ne. Ich auch, als Untier, ne, nicht? Bruce Lowe singt Noah.
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0: Na, nun wisst ihr Bescheid, ja? Wie das da entstand mit den Tieren und den Überlebenden, als die große Sintflut kam. Auf dem Berg Araf. Wie hieß der Arad? Jetzt, das ist er gern mit seinen Bildungslücken wieder. Also, ich sag dir. Arad, so heißt er. Ich guck nochmal nach. Ist ja kein Problem, ne? Auf jeden Fall wisst ihr Bescheid. Nee, nicht? Gut. Dann machen wir das gleich nochmal. Nein! 7 Uhr und 38 Minuten. 8 Minuten nach halb 8. Jetzt haben wir noch einen kurzen und dann gucken wir auf die Geburtstagskinder des Tages. Einen kurzen. Hier. Buddy Holly and the Crickets und Rave on. 1 Minute 50 nur, aber trotzdem schön.
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Dann gucken wir mal, wer heute Geburtstag hat. Siehste, letzte Stunde, ich wusste, da war noch einer. Hatte ich einen tatsächlich vergessen. Na klar, den belgischen Schlagersänger von Club 3, da ist er auch mit bei, ne? Und es reibt sich sogar. Christoph, der belgische Schlagersänger. 50 wird er heute. 18. Juni hat er Geburtstag. Des Weiteren haben Geburtstag Alison Moyet. Da habe ich ja vorige Stunde einen Titel von ihr gespielt. Sie wird heute 65 Jahre alt. Da war noch wer, ich scrolle, ihr wisst, ich scrolle das immer ein bisschen. Warte mal, da war doch hier oben noch einer. Wo ist er? Wer, wie, was für ein Teil? Ah, hier, guck mal. Ella Endlich, ja. Hatte ich in der ersten Stunde schon erwähnt und jetzt spielen wir einen Titel von ihr. Nun kriegt keinen Schreck, ja. Den Titel, den ich spiele, den hört man meistens zur Weihnachtszeit. Aber es ist ja nicht typisch weihnachtlich, ne? Der Titel. Und zwar, ihr kennt mit Sicherheit alle diesen schönen Film Drei Haselnüsse für Aschenbrödel, ne? Die Melodie ist von dem tschechischen Künstler, Dingsbumster, wie heißt er gleich? Gerhard, mit deiner Vorbereitung, da müssen wir doch echt schon mal dran üben, ne? Wisst ihr ja, ne? Karl Svoboda oder so heißt er, ne? Svoboda? Ja, so ähnlich, so heißt er. Und diese Melodie gibt's ja eigentlich nur im Instrumentalen, ne? Hier von der Ella Endlich ist ein Text drauf und das hören wir uns jetzt mal an. Küss mich, halt mich, lieb mich. Ja, für Knutschen bin ich auch. Ne? Hier ist er und allen Geburtstagskind dann des Tages natürlich herzlichen Glückwunsch. Warte mal, die Ella müssen wir noch einen verpassen. 42 wird sie heute. Ja, da. Gernot, damit hast du tatsächlich bist du durchgefallen bei den Mädels. Du hättest sagen müssen 39 C. Ja, gut, Ella Endlich 39 C. Besser so? Ja, hier ist der Song.

0: Ist es denn schon Weihnachten? Ja. Nein, wat denn? Na, wat denn du? Nee, ist nicht Weihnachten. Und ich empfinde... Ja gut, wollen wir so sagen, die Medien haben diesen Titel immer zu Weihnachten dann drauf, weil ja dann drei Haselnüsse für Aschenbrödel läuft, ne, als Film. Aber generell, warum kann ich den Titel nicht auch im Sommer hören oder spielen, ne? Und heute ist ja nun mal Ella endlich ihr Geburtstag, die wir eben gehört haben. Und zu Ehren ihrer habe ich den Titel eben gespielt und ich weiß, dass viele gerade schmachtfetzend vom Lautsprecher saßen. Gerlot, der nächste Titel. 7:47, 2 Minuten nach 7:45. Kelly Marie ist mal wieder dran mit ihrem bekanntesten Titel, würde ich so sagen. Den hat sie in verschiedenen Ausführungen gesungen. Hier jetzt extra für euch, ja, die Maxi-Fassung. So soll es sein. 4:13 ist sie und Gernot quatscht weder vorne drauf, noch hinten drauf, noch in der Mitte oder noch viel schlimmer, hinten dann ausgeblendet und nicht ausgespielt. Aber ich kenne jemanden, ich nenne jetzt keine Namen, der macht das so. Kündigt großartig die Maxi an, quatscht vorne drauf, in der Mitte auch noch irgendeine doofe Bemerkung und hinten sabbelt er auch noch drauf und spielt den Titel generell gar nicht aus. Wieso kündigt er denn die Maxi-Fassung an? Hä? Sag ich mir so. Der Proband hört vermutlich gar nicht zu. Schade, ins Leere gesabbelt. Aber ein Gewissen. Ja, warte, ich gebe einen kleinen Hinweis. Warte, wink mit dem Zaunpfahl. Der macht donnerstags um 20 Uhr immer eine Sendung. Der macht das. Leider. So. Sonst ist er ein patenter Kerl, aber da kriegt er von mir Kopfschütteln. Hier ausgespielt, wie es sich gehört. Bitte. Gleich in wenigen Sekunden hörbar.
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0: Bubu, bubu. Ich guck gerade noch in die Disco-Kugel, in die drehende. Ihr wisst schon, ja, ja. Die mit den vielen Spiegelgläsern, mit den Spiegelteilchen darauf geklebt, die das dann dreht. Ja, das waren noch Zeiten, ich sag's euch. Der gerne, du, der ewig gestrige. Nun ja, die Zeit war eben halt schön, ja. Nur weil du da aufgewachsen bist, heißt es noch lange nicht, dass die Zeit schön war. Außerdem war das doof, dass du da aufgewachsen bist. Du hättest dich zurückdrücken lassen sollen in der Tube, wo du herkamst. Das finde ich jetzt ein bisschen garstig. Na gut, okay, ich werd's mir merken fürs nächste Mal, wenn ich auf die Welt komme. Genau, jetzt bin ich aber aus der Tube draußen und bin der Morgenmoderator der Sendung Der Morgen mit Gernot, die ihr montags bis freitags von 6 bis 9 Uhr hören könnt. 7 Uhr und 54 Minuten, 6 Minuten vor 8. Wir hören gleich Nachrichten, Sport und Wetterbericht in kompakter Variante. Zuvor gibt's noch einen schnuckeligen Song und den kündige ich besonders gerne an. Denn ihn gibt's auch in der deutschen Fassung von Dali Alavi in deinen Armen. Na? Dann gibt's das Ding von Chris Norman gesungen, Some Hearts Are Diamonds. Und es gibt ihn vom Songschreiber persönlich gesungen mit dem Alias Blue System, Silent Water. Na? Hören wir aber alle nicht. Was? Nö. Wir hören das Ding jetzt von Roland Kaiser. Jede Nacht hat deine Augen. Das ist eine richtig tolle, schöne Ballade, finde ich. Übrigens, wer Kritiken äußern möchte, kann es gerne tun. Direkt hier am Studio-Handy, wenn ihr möchtet. 0170 18 16 616. Lobhymnen bitte nicht. Danksagung habe ich einen ganzen Sack voll im Keller, brauche ich nicht, ne? Ist lieb gemeint von euch, aber dafür braucht ihr euch nicht mühen. Ich weiß, dass ich spitze bin. Boah, stinkt das jetzt nach Eichellaub. Nee, aber wer möchte tatsächlich mal eine Kritik äußern, egal in welcher Richtung, habe ich kein Problem mit, bin ich sehr breitschuldrig, ne? 0170 18 16 616. 6 für SMS, WhatsApp oder auch einen Anruf. Bitte dann natürlich nach 9 Uhr wäre angebrachter. Jetzt der Roland und ich würde mich freuen, euch auch in der dritten und letzten Stunde weiter ja, als meine Gäste begrüßen zu dürfen. Das war ein Satz. Jetzt geht's los. 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
2: Im Studio Silas Quiring. Die USA und der Iran haben ihren vorläufigen Deal für ein Ende des Krieges unterschrieben. Die Vereinbarung sieht unter anderem vor, dass der Krieg an allen Fronten sofort endet. Dazu gehört auch der Libanon, das war dem Iran wichtig. Teheran öffnet die Straße von Hormuz, die USA heben ihre Seeblockade auf. Das ist im Prinzip der Stand wie vor Beginn des Krieges, den die USA und Israel im Februar starteten. Wichtige Fragen bleiben aber weiter offen, etwa wie genau es mit dem iranischen Atomprogramm weitergeht. In den kommenden 60 Tagen wollen beide Seiten ein endgültiges Friedensabkommen schließen. Nach dem G7 ist vor dem EU-Gipfel. Bei dem Treffen der Staats- und Regierungschefs in Brüssel liegt der Fokus heute auf der Ukraine und möglichen Friedensverhandlungen mit Russland. Mehr von Jana Klunikowski.
3: Gestern hieß es aus Brüssel, dass die EU jetzt wieder erste Kontakte in den Kreml geknüpft hätte, um Kommunikationskanäle zu öffnen, wie es heißt. Zuletzt waren ja die USA federführend bei den Gesprächen zwischen der Ukraine und Russland, bis US-Präsident Trump sich mehr auf den Iran-Krieg konzentriert hat. Auch Trump hatte sich jetzt aber beim G7-Gipfel bereit erklärt, den Druck auf Russland wieder zu erhöhen, etwa durch Sanktionen.
2: Deutschland steht vor einer Hitzewelle. Heute werden vor allem in der Südhälfte des Landes mehr als 30 Grad erwartet. Morgen knacken die Temperaturen diese Marke dann wohl im ganzen Land. Teils kann es da auch auf mehr als 35 Grad hochgehen. Zuletzt war es ja deutlich kühler und gerade dieser schnelle Wechsel kann körperlich belastend sein, warnt der Deutsche Wetterdienst. In den nächsten Tagen sind auch immer wieder Hitzegewitter möglich. Nächste Überraschung bei der Fußball-WM. Portugal um Superstar Cristiano Ronaldo hat sich von Außenseiter DR Kongo schocken lassen. Endstand 1:1. England hatte auch dank eines Kane-Doppelpacks den wilden Schlagabtausch gegen Kroatien mit 4:2 gewonnen. Außerdem spielten Usbekistan Kolumbien 1:3 und Ghana Panama 1:0. In Norwegen haben Fußballfans die Erde wortwörtlich zum Beben gebracht. Die Erdbebenwarte in Bergen hat beim Auftaktsieg von Norwegen kleine Beben gemessen, am deutlichsten nach den 2 Toren von Topstar Erling Haaland.
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4: 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Heute Morgen sind schon einige Wolken unterwegs. Im Nordosten kann ab und zu auch mal ein Schauer runterkommen. Sonst zeigt sich oft die Sonne und es bleibt trocken. Später Richtung Abend wird's im Westen dann etwas zappelig. Da sind vereinzelt kräftige Gewitter drin. Dazu wird's ziemlich heiß mit 26 bis 36 Grad. Morgen bleibt's schwül heiß, am Nachmittag wieder mit Gewittergefahr, maximal bis 38 Grad.

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0: immer wieder schön, ne? Die Stimmen der Vierer zu hören, ne? Andy, Barry, Maurice und Robin, ne? Die vier Bee Gees haben ein oder zweimal nur alle vier zusammen auf einer Bühne gestanden. Ansonsten immer zu dritt, zu zweit oder auch alleine, wie wir ja wissen. Leider gibt es auch bloß noch einen, der auf der Welt ist. Aber schöne Mucke haben sie uns hinterlassen und ich spiele sie immer sehr, sehr gerne in meiner Sendung. Was für eine Sendung? Na, die hier.
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0: Donnerstag ist heute. Donnerstag, der 18. Juni 2026. Wie immer hört ihr die Sendung Der Morgen mit Gernot. Montags bis Freitags von 6 bis 9 Uhr live und unlive von 3 Uhr in der Nacht bis 6 Uhr ran. Die Wiederholung vom Vortag. Wer die buchen möchte, gebe ich dann innerhalb der Sendung mal die Nummer raus und dann sage ich, wo ihr das machen könnt als Radiobetreiber. Ansonsten bei mir in der Sendung, wie folgt die Sendestunde, ist aufgegliedert zur vollen mit Nachrichten, Sport und Wetterbericht. In der 20. Sendeminute ein kleiner Beitrag, um halb dann die ausführlichen Wetteraussichten zusammen mit den Daten vom Wetterfrosch Kurt aus Berlin-Tegel. 10:50 gucken wir, wer heute Geburtstag hat. Und um 15:45 erzähle ich euch die Ablösung. Der euch befreit von meinem dämlichen Gequatsche. Erzähle ich euch gegen 15:45. Gernot. Nee, nimm ein schlimmes Ende mit dir. Ja, ich weiß, es ist aber... wie sagt man zum Fußball jetzt? Das ist mir Latte. Na gut. Musikalischerseits, wie immer, kennt ihr den Fairness-Filter in meiner Sendung. Bedeutet, ich spiele meinen deutschsprachig gesungenen Titel, gefolgt von einem nicht deutschsprachig gesungenen Titel. Das immer im Wechsel und wie immer dazwischen in der Morgensendung. Na klar, die aktuelle Uhrzeit. Abgelesen frisch 8:09, 9 Minuten nach 8. Nach den Bee Gees in Englisch mit Saved by the Bell hören wir was Deutsches. Joe Dassin. Und es gibt Mädchen so zum Träumen. Ich stelle mich jetzt nochmal schnell vor und dann singt der Joe.
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0: Joe Dassin, es gibt Mädchen so zum Träumen. Das stimmt. Geht doch umgedreht, ne? Wer träumt nicht von einem Mädchen? Was? 8:12 in der Zwischenzeit. 3 Minuten trennen uns noch vor 8:45. Grace Jones hören wir jetzt. Wir bleiben so ein bisschen französisch von Joe Dassin zu La Vie en Rose. Ja, Leute, mit dem Französischen kriegst du sowieso nicht hin. Ja, stimmt, da habe ich das falsche Geschlecht. Gernot, die Sendung bleibt jugendfrei. Ja.
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0: La Vie en Rose mit Grace Jones in Französisch hier um 8 Uhr und 16 Minuten, eine Minute nach Viertel 9. Jetzt wird endlich mal Klartext gesungen auch, ja? Ja, genau. Jetzt nehmen wir also alle ein schönes Bier in der Hand. Was für ein Ding? Ja, stell dir mal den Kaffee beiseite. Also immer das Gleiche da mit diesem heißen Getränk am frühen Morgen. Außerdem ist meiner sowieso alle. Somit gehen wir jetzt an den Kühlschrank, holen uns das kalte Bier raus. Ja, fein. Angesetzt. Und schön langsam. Ja, das Erste ist so, als wenn dir ein Engel auf die Seele pinkelt. Gernot, du kannst doch hier nicht Werbung für Alkohol machen. Na gut, ich nicht. Aber ich kenne einen, der macht das trotzdem. Seines Zeichens Karl Dall genannt. Und er singt, heute schütte ich mich zu. Richtig. Prost.
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0: Genau, komm, einen sollen wir ja noch. Einen können wir noch, ne? Ich soll ja nicht, aber einer geht noch rein, richtig. Genau so ist es. Und dann den nächsten Tag da mit dem Kater aufwachen und dann, ich glaube, eins von den 30 Bierchen war schlecht. Nee, das habe ich geklaut von den Kreuzberger Nächten. Karl Dahl, heute schütte ich mich zu. Ja, diesen Grund habe ich manchmal auch. Ja, wann denn, Gernot? Wann hast du diesen Grund? Sage ich euch, wenn ich den Fernseher anmache und sehe den Typen zwischen Februar und April, dann muss ich mir das schön trinken. Dann schütte ich mich auch immer zu. Gernot, was redest du denn da? Na, ich dachte an Haustisch suchen, komplett mit alles, Computertechnik, alles wegnehmen. Und ich ziehe mir schon mal den Bademantel an. Das ist mir sowas von egal. Ich habe keine Angst. Absolut nicht. Niemand wird mir die Gusche verbieten. Niemand. Es gab nur eine einzige Person, die das durfte. Das ist meine Mutter. Die ist aber vor 2,5 Jahren gestorben. Somit gibt es jetzt niemanden mehr, der mir die Gusche verbieten kann. Kein Richter der Welt, ihr könnt mir Strafen aufdrohen, wie ihr wollt. Ihr müsst mich umbringen. Richtig totschlagen. Dann ist die Gusche ruhig. Sonst nicht, verspreche ich euch. Definitiv. 8 Uhr und 22 Minuten, 8 Minuten vor 8:30. Jetzt gibt's den versprochenen Beitrag und dann die englische Fassung von Griechischer Wein mit dem Probanden Udo Jürgens. Der hat das Ding nämlich auch in Englisch eingesungen.
1: Tokioer Feuerwehrleute haben in Japan ein 5 Monate altes Mädchen aus einem Schließfach geborgen, das von seinen Eltern für die Zeit eines Restaurantbesuchs dort abgelegt worden war. Ein Passant hatte das Baby am Samstag in dem Schließfach in einem Gebäude in Kawasaki schreien hören und die Polizei gerufen. Die Feuerwehr brach das 30 x 60 cm große Fach mit einer Brechstange auf. Der Säugling war unverletzt. Der 23-jährige Vater und die 24-jährige Mutter kehrten während der Rettungsaktion zum Schließfach zurück. Das Kind hatte darin etwa eine halbe Stunde zugebracht. Die Eltern wurden von der Polizei abgemahnt.
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0: Udo Jürgens war das, tatsächlich mal in Englisch gesungen. Ja, selten gespielt in den Radios oder Radiosender vielmehr, ne? Aber kennen tun wir ihn trotzdem, ne? Der griechische Wein in Englisch, come share the wine. Jetzt haben wir es 8:28, 2 Minuten noch bis 8:30. Wir wenden uns gleich dem Wetter zu. Zuvor noch einen kurzen von Gerd Wendland, Geisterreiter.
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1: Ich wollte doch nur an diesen berühmten Titel von Gerd Wendland erinnern, damit ihr wisst, wer da gemeint ist. Hier der Titel Geisterreiter. So ihr Lieben, wir haben es 8 Uhr und 31 Minuten, eine Minute nach 8:30. Die Wetteraussichten hören wir gleich und ein paar Verbrauchertipps. Anschließend gibt's endlich was auf der Wurst. Auf was für ein Teil? Na, auf der Wurst. Ketchup. Ja, Lars Ketchup und der Ketchup-Song. Ihr könnt schon mal Aufstellung nehmen, da gab es ja so einen Modetanz von, ne? So mit Händen und so und hier und zweimal schütteln da und dreimal schütteln da. Das war die Ketchup-Flasche, die muss ja geschüttelt werden, bevor du da was rausdrückst, ist doch klar, ne?
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1: Gernot, kannst du bitte mal jetzt die Wetterdaten nennen und aufhören, dämliches Zeug von dir zu geben? Nein. Kurt, mein Lieber, was hast du mir zugeschanzt? Wir gucken gemeinschaftlich auf die Daten. Ne? Die aktuellen Daten der 16 Landeshauptstädte unserer 16 Bundesländer in alphabetischer Reihenfolge. Danke, lieber Kurt, fürs Zuschanzen. Berlin 22 Grad und stark bewölkt, Bremen 20 Grad wechselnd bewölkt, in Dresden 22 Grad stark bewölkt, Düsseldorf 21 Grad wechselnd bewölkt, in Erfurt 20 Grad bewölkt, Hamburg meldet 20 Grad wechselnd bewölkt, Hannover 22 Grad und sonnig, Kiel 18 Grad und bewölkt, in Magdeburg 22 Grad und wechselnd bewölkt, Mainz ist der klare Sieger mit 23 Grad und sonnig, München 22 Grad und Sonne pur, Potsdam 22 Grad auf lockernde Bewölkung, Saarbrücken meldet 22 Grad und sonnig, Schwerin hat 19 Grad und auflockernde Bewölkung, in Stuttgart scheint die Sonne bei 22 Grad und wie immer zum Schluss Wiesbaden 22 Grad und sonnig. Danke, lieber Kurt. Wir hören uns dann morgen zum Start ins Wochenende am Freitag. Und nun, wie alles vorher angekündigt.
3: Heute Morgen sind schon einige Wolken unterwegs. Im Nordosten kann ab und zu auch mal ein Schauer runterkommen. Sonst zeigt sich oft die Sonne und es bleibt trocken. Später Richtung Abend wird es im Westen dann etwas zappelig. Da sind vereinzelt kräftige Gewitter drin. Dazu wird es ziemlich heiß mit 26 bis 36 Grad. Morgen bleibt's schwülheiß, am Nachmittag wieder mit Gewittergefahr, maximal bis 38 Grad.

0: So, noch hier, noch geschüttelt. Last Ketchup. Mit dem Ketchup-Song. Um 8 Uhr und 38 Minuten, 8 Minuten nach halb 9. Was gibt's jetzt Schönes? Ah, ja, eine schöne deutsche Cover-Variante. Logisch. Kennen wir von ABBA im Original Englischen aus dem Jahr 1976. Hier hören wir jetzt die ebenfalls aus Schweden stammende Julia Lindholm mit einer deutschen Variante von diesem herrlichen Song. Dancing Queen ist gemeint. Und danach gucken wir mal, wer heute Geburtstag hat.
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8.42 Uhr haben wir es. Ihr hört die Sendung der Morgen mit Gernot. Wir gucken mal, wer heute Geburtstag hat. 8:43 Uhr. Die analoge Zeit, sage ich ja auch immer, ne? Immer digital und analog. Für die Freunde und die Freunde. Man kriegt sowieso nicht jeden recht gemacht, aber ich versuch's. Ich versuch's zumindest, ne? Ella Endlich hat heute Geburtstag. 39C wird sie heute. 1984 geboren. Habe ich vorige Stunde gewürdigt mit dem Titel Küss mich, lieb mich, halb mich. Ja, genau. Ihr wisst schon, da von drei Haselnüsse für Aschenbrödel die Thiele-Melodie. Und die singt sie mit einem Text. Herzlichen Glückwunsch zum Geburtstag. Dann der Christoph, ne, der belgische Schlagersänger, wird heute 50. Von Club 3 zum Beispiel. Da ist er auch bekannt. Hier ist ein Grünen-Politiker. Nee, den nenne ich nicht. Die wollen mit der AfD nichts zusammen machen. Die machen keine richtige Demokratie. Somit wird er auch nicht zum Geburtstag gratuliert. Mir ja. Alison Moyet, die britische Popsängerin. Ja, 1961 geboren. Habe ich in der ersten Stunde gewürdigt. Mit einem schönen Titel. Das ist ja noch ein deutscher Politiker von der CDU. Nee, die haben eine Brandmauer. Somit gibt's Brandmauer auch bei Geburtstagsgrüßen und Glückwünschen. Von mir nicht. Wie du mir, so ich dir. Ganz klar, das Ding. Wird nicht genannt. Und wen haben wir noch? Den wichtigsten des Tages heute kennen wir alle. Also wer den nicht kennt, hat die Musikwelt verpennt, im wahrsten Sinne des Wortes. 25% Beatles haben heute Geburtstag. Der Name ist Legende. Mr. Paul McCartney. 84 Jahre wird er heute, 1942 geboren, am 18. Juni. Ich würde jetzt eine Stunde brauchen, um alles Würdenswerte von ihm zu erzählen. Vor kurzem hat er noch ein Album rausgebracht und sogar mit den noch ein weiteres Mitglied der Beatles ein Duett sogar gesungen. Ich möchte heute musikalischerseits mit einem Titel an ihn erinnern. Der treibt mich bei 1:35 Putenpelle. Definitiv kriegt man Gänsehaut. Wenn man das Video dazu sieht, es ist der Wahnsinn. Es ist der Wahnsinn einer seiner besten Songs. Wobei er hat hunderte, wenn nicht sogar weit über 1000 meines Erachtens aus seiner Feder. Aber der hier hat es wirklich in sich. Ne? Das Einzige ist, es gibt einen Nachteil. Alle Berliner, die jetzt zuhören, die müssen jetzt abschalten. Tut mir leid. Alle Berliner abschalten, denn in dem Video sieht man eindeutig, wie Uniformierte mit Trommeln im militärischen Gleichklang die Trommelstöcke schlagen. Somit verboten. Die deutsche Polizei unterbindet sowas. Ihr müsst jetzt abschalten. Tut mir leid. Alle anderen dürfen den Titel jetzt genießen. Zurücklehnen, Augen zu und da ist er.

0: Superstar Mr. Paul McCartney und die Wings, Mall of Kintyre. Heute Geburtstagskind des Tages. Herzlichen Glückwunsch und danke für die tollen Musiken, ne, über die vielen Jahrzehnte. Ist gigantisch. Sein Machwerk ist gigantisch, wie wir ja wissen. Lassen wir es einfach. Es würde viel zu viel sein, ne? Das würde die Sendezeit für mehr sprengen, um alles zu erwähnen. Wir haben es 8:50, 9:10. Ihr Lieben, heute als Hinweis, die Sendung mit Markus heute, die Vormittagssendung von 9 bis 12, die muss leider ausfallen, ja? Aus krankheitsbedingten Gründen. Aber, wir Hörer und auch ich wünsche natürlich gute Genesung, lieber Markus, dass du nächsten Mittwoch wieder topfit hier bist. Ich hoffe, ich habe dich heute ein bisschen würdig vertreten mit meinen Statements zu dem Typen zwischen Februar und April. Du wirst schon, unserem gemeinsamen Freund. Ja? Gute Besserung, lieber Markus. Und ansonsten viel Spaß mit den laufenden Sendungen, die dann als Ersatz beim Markus kommen. Jetzt, ihr Lieben, gibt's nicht viel zu sagen. Ganz einfach die deutsche Fassung von Peter Kent aus München. Nix Peter Kent. Peter Kent heißt der Mann, der kommt aus München. Ja? It's a real good feeling. Und das Ding hören wir uns in Deutsch an von Mail Jersey. Ich sitz zwischen zwei Stühlen.
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Peter kennt im Original Englischen aus München und hier Mail Jersey mit der deutschen Fassung. Ich sitze zwischen zwei Stühlen um 8 Uhr und 55 Minuten, 5 Minuten vor 9. Die Sherrys hören wir jetzt noch zum Schluss mit Dreaming of Sunshine. Ich wünsche euch einen tollen Donnerstag. Markus kann heute nicht aus gesundheitlichen Gründen, aber nächsten Mittwoch ist er wieder da. Er möchte sich entschuldigen und wir wünschen ihm, na klar, gute Besserung. Ich mache jetzt den Fisch, schwimme wie immer davon und sage standesgemäß, Diener nach links, Diener nach rechts. Tschüss, tschüss ihr Lieben, macht's Schmugge, euer Gernot aus dem wunderschönen Märkisch-Oderland. Ich freue mich, wenn wir morgen zusammen ins Wochenende starten. Ab 6 Uhr bin ich wieder für euch da. Tschüss.

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Hallihallo und herzlich willkommen mal wieder zum Hit Countdown. Hier ist sie mal wieder, die Chartshow, natürlich wieder mit den Hits aus der Vergangenheit. Und heute dreht sich alles um das Jahr 2005.

auch 2005 liefen die Jugendlichen in die Zeitschriftenläden. Ja, dann erschien sie nämlich, die Jugendzeitschrift Bravo. Ich gebe es zu, schon nicht mehr so zahlreich wie vorher. Ja, wöchentlich erschien sie, die Bravo, aber natürlich jetzt nicht mehr, nur noch monatlich, aber es gibt sie tatsächlich noch, die Bravo. Naja, und in dieser Bravo war natürlich viel zu finden, das Dr. Sommerteam, Starschnitte gab es, Autogrammkarten, die Stories über die Stars und natürlich auch die Charts. Und die Charts, die aktuellen, die wurden abgedruckt, natürlich, klar, aber auch die Lesercharts. Und darum dreht sich alles in dieser Stunde Hit Countdown, die Top 20 des Jahres 2005. Ja, und wir legen gleich sofort los mit Silbermond. Zum allerersten Mal in den Bravo-Charts vertreten 2005. Zeit für Optimisten, ihr Titel. Mit 140 Punkten stehen sie auf der 20. Die 19 spielen wir dann nicht mit For United, Don't Close Your Eyes und 140 Punkten. Auch Stefanie D. auf der 18 mit Truly Yours nicht mit 142 Punkten. Dafür aber wieder auf der 17 die Global DJs, The Sound of San Francisco mit 145 Punkten. Hören wir gleich die 17. Wie gesagt, beginnen tun wir mit Silbermond. Und ich wünsche euch ganz, ganz viel Spaß in der nächsten Stunde Hit Countdown. Und mit ich meine ich mich, Michael Klein-Luttmar.

0: Die Global DJs und The Sound of San Francisco, Platz Nummer 17 im Jahre 2005 in den Bravo Laser Charts. Ja, die Bravo Laser durften ihre Charts wählen. Das taten sie, auch wenn nicht mehr so zahlreich wie in den Jahren davor. So langsam ebbt halt alles ab. Aber 2005 gab es die Charts nochmal. Übrigens 2006 auch nochmal und dann war es auch Schluss mit den Bravo Laser Charts. Aber heute dürfen wir sie nochmal genießen. Und das Besondere in den Charts waren ja auch immer oder war die Tatsache, dass die Songs, die oft darin vertreten waren, gar nicht so sehr in den normalen Single-Charts stattgefunden haben. Das war eben das ganz, ganz Besondere. Machen wir weiter mit Platz Nummer 16, Phantom Planet. Werden wir allerdings nicht hören, California. Die Zeit reicht einfach nicht, die eine Stunde mit Top 20. 146 Punkte haben sie bekommen. Dazu dann aber dann einer auf der 15, der zuerst bei der Band Natural unterwegs war. Ja, da war er Bandmitglied. Später gab es noch eine deutsche Schlagerband. Da war er ebenfalls vertreten, nämlich im Team 5. Außerdem war er auch als Stripper unterwegs und, naja, hat einiges erlebt. Genau, ja, natürlich. Mark Terenzi, Love to be Loved by You. 153 Punkte auf Platz Nummer 15, hören wir ihn gleich. Und gleich hinterher, Just Because of You, Us 5, vertreten mit 157 Punkten auf der 14. Allerdings werden wir es nicht hören, weil Us 5 gibt es später in dieser Sendung nochmal. Dann gibt es aber Techno-Musik oder Dance-Musik at its best von Scooter, H.B. Baxter und seine Jungs auf der 13 mit Suavemente, 158 Punkte. Und Jeanette Biedermann hatte auch 2005 ihren Hit The Infant Light, hören wir auch auf der 12. Vorher Scooter und hier ist Mark Terenzi.
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0: Als Schauspielerin sehr erfolgreich unterwegs, bei gute Zeiten, schlechte Zeiten, Janet Biedermann, aber auch als Künstlerin, als Sängerin sehr beliebt bei den Bravo-Lesern. Das war sie, Janet, The Infant Light auf der 12. Auf Platz Nummer 11 eine Boyband, die viele Jahre lang sehr erfolgreich unterwegs war, auch heute wieder, ja, aber damals wirklich sich sehr, sehr lange hielt, länger als viele andere Boybands und vor allen Dingen auch bei den Bravo-Lesern sehr beliebt war, die Backstreet Boys, Incomplete, ihr Hit 2005 mit 164 Punkten auf der 11. Ja, und dann entern wir die Top 10 mit Lindsay Lohan, Rumors auf der 10 und Britney Spears kommt gleich hinterher, Do Something auf der 9. Hören wir alles. Britney Spears, Lindsay Lohan und hier sind die Backstreet Boys.
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0: Britney Spears und Do Something auf der 9 im Jahre 2005 in den Bravo Leser Charts. Im Jahr vorher waren sie die angesagteste Band mit gleich 4 Titeln in den Top 20. Ja, im Jahre 2005 ebbte das ab. Und sie waren nur noch einmal vertreten, die estländische Girlband Vanilla Ninja, Cool Vibes, ihr Titel auf der 8. Good Charlotte dann auf der 7, I Just Wanna Live, hören wir nicht. Und auch Green Day mit Boulevard of Broken Dreams, hören wir nicht auf der 6. Dann wieder die 5, Uniting Nations mit 207 Punkte, Out of Touch, eben auf dieser Position. Ja, und dann die vorhin schon besagten Us 5 auf der 4, ihr großer Hit Maria. Mit 209 Punkten auf der 4 hören wir. Vorher allerdings die United Nations und hier sind Vanilla Ninja.
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